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Wenn Sie uns schreiben wollen, hier ist unsere Adresse. Radio Segenswelle, Postfach 25 04 und 32 715 Detmold in Deutschland. 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

0: 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Korinther, Kapitel 2, Versen 1 bis 17. 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
1: 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Halb dich jedem hier am Radio diese Predigt zu verstehen. Wir danken dir, dass du für uns bist und nicht gegen uns. Amen.

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Die verstoppten sich. 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
1: Die Glocke ist nun 9 mit 43 Minuten.

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Und vielleicht auch nicht allein. 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
1: Die Glock ist nie 5 mit 14 Minuten.
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4: 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Am Mikrofon begrüßt die Erwin Panner. 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Petrusbrief, Kapitel 4, Vers 7. 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Halb dich jedem hier am Radio diese Predigt zu verstehen. Wir danken dir, dass du für uns bist und nicht gegen uns. 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

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Da steht noch mehr. Ihre Kleider wurden nicht verbrückt und ihre Feitschwolle nicht an vom Gone. In Psalm 53, Vers 23 lese wie so: Leih deine Lust ab den Haaren, die wird für die Sorge. 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Der Herr sorgt auch für seine Schöpfung. 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Jeder Tag hat genug Trubel für sich. 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Weil es wird so aus einer Schlange über allem kommen, die auf ihr wohnen. 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Und dort Wort kann nicht Frucht bringen. Das ist aber auch eine ganz berechte Sorge. Von der lesen wir im Psalm 38, Vers 19.

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